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1: Ja, diese Nacht locker bewölkt bis klar und trocken, Tiefstwerte zwischen 15 und 11 Grad. Dieser Dienstag mit viel Sonne, höchstens ein paar Schleier und Quellwolken. Regnen soll es nicht, 19 bis 25 Grad, nicht ganz so heiß. Aber dann Mittwoch und vor allem am Donnerstag und Freitag Hochsommerwetter. Temperaturen steigen wieder um und über 30 Grad.

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1: Ja, diese Nacht ist locker bewölkt bis klar und trocken, Tiefstwerte zwischen 15 und 11 Grad. Dieser Dienstag mit viel Sonne, höchstens ein paar Schleier und Quellwolken. Regnen soll es nicht, 19 bis 25 Grad, nicht ganz so heiß. Aber dann Mittwoch und vor allem am Donnerstag und Freitag Hochsommerwetter. Temperaturen steigen wieder um und über 30 Grad.
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1: Ich bin Stefan Schütz. Guten Morgen. Lufthansa-Passagiere können vorerst aufatmen. Pilotenstreiks sind erstmal vom Tisch. Die Gewerkschaft Vereinigung Cockpit und das Unternehmen haben sich auf ein umfassendes Schlichtungsverfahren geeinigt. Das hat die Gewerkschaft ihren Mitgliedern mitgeteilt. Dabei geht es um offene Tariffragen bei Lufthansa, Lufthansa Cargo, Lufthansa Cityline und Eurowings. Zusätzlich soll eine Mediation die Verhandlungen begleiten. Die Zahl der Toten bei dem schweren Erdbeben in Kolumbien steigt weiter. Laut den Behörden gibt es inzwischen mehr als 110 Opfer. Das Beben hatte eine Stärke von 7,4. Tine Klimach berichtet.
2: Das Erdbeben ereignete sich im Westen des Landes. Nahe der Stadt Medellin lag das Epizentrum in einer Tiefe von rund 100 Kilometern, wie der geologische Dienst mitteilte. Das Beben war aber auch in vielen anderen Städten zu spüren. Videos in den sozialen Netzwerken zeigten zerstörte Gebäude und Menschen, die vor Panik auf die Straße liefen. Auch mehrere Flughäfen waren betroffen. Viele Nachbarländer haben ihre Hilfe angeboten.
1: Das Sonn- und Feiertagsverbot für Lastwagen wird trotz des anhaltenden Niedrigwassers bei uns in Sachsen vorerst nicht gelockert. Das hat das zuständige Infrastrukturministerium mitgeteilt. Anke Wolf berichtet.
3: Während andere Bundesländer wie NRW, das Saarland oder auch Niedersachsen das Verbot bereits zeitweise ausgesetzt haben, setzt der Freistaat Sachsen weiterhin auf den Schutz von Sonn- und Feiertagen. Für dringende Transporte können laut Ministerium jedoch bereits jetzt Ausnahmegenehmigungen bei den zuständigen Behörden beantragt werden. Wegen des Niedrigwassers ruht die Güterschifffahrt auf der Oberelbe aktuell ohnehin.
1: Eine Großkatze sorgt gerade in Polen für Aufregung. Das Tier sei etwa 75 Kilometer nördlich von Warschau gesichtet worden, teilte das örtliche Krisenzentrum mit. Ein Jäger hatte die Großkatze, die einem Puma ähnlich sah, nachts durch ein Fernglas gesehen, sagte ein Sprecher der Zeitung Fakt. Später fand man im Gelände Spuren, die nach Ansicht von Fährtenkennern von einem Raubtier stammen könnten. Beim Auftakt der Leichtathletik-Europameisterschaft in Birmingham hat das deutsche Team 2 Medaillen gewonnen. Florian Brem hat über 5000 Meter Silber geholt, Kugelstoß-Olympiasiegerin Yemisi Mabri Bronze. Und bei der Schwimm-Europameisterschaft in Paris hat die deutsche Männerstaffel über 4x200 Meter Freistil Bronze gewonnen, die erste Beckenmedaille des Wettbewerbs.
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4: Guten Morgen. Ja, wir kommen aus einer recht frischen Nacht. Heute wird es noch nicht ganz so heiß. 19 bis 25 Grad, viel Sonne, ein paar Schleier und Quellwolken zwischendurch. Es bleibt trocken. Morgen der Mittwoch, Hochsommerwetter, auch am Donnerstag und Freitag. Dazu steigen die Temperaturen dann wieder so langsam an und das auf über 30 Grad.

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1: Mit Stella Stürmer einen schönen guten Morgen. Die Suche nach dem 19-jährigen Vermissten im Moritzsee bei Leipzig ist gestern erfolglos geblieben. Heute soll sie mit Tauchern fortgesetzt werden. Der junge Mann war am Sonntagabend mit einer fünfköpfigen Gruppe ins Wasser gegangen und verschwunden. Für die Sanierung des Kalkwerks im gleichnamigen Ortsteil von Pockau-Lengenfeld gab es gestern 235.000 Euro Fördermittel. Damit soll das Brückensystem auf dem Museumsgelände komplettiert werden. Morgen Abend ist in Deutschland eine partielle Sonnenfinsternis zu sehen. Doch vielerorts in Sachsen sind die Schutzbrillen bereits ausverkauft. Experten warnen deshalb davor, selbst Filter zu basteln oder normale Sonnenbrillen zu verwenden. Lufthansa-Passagiere können vorerst aufatmen. Pilotenstreiks sind erstmal vom Tisch. Die Gewerkschaftsvereinigung Cockpit und das Unternehmen haben sich auf ein umfassendes Schlichtungsverfahren geeinigt. Das hat die Gewerkschaft ihren Mitgliedern mitgeteilt. Die Zahl der Toten bei dem schweren Erdbeben in Kolumbien steigt weiter. Laut den Behörden gibt es inzwischen mehr als 110 Todesopfer. Das Beben hatte eine Stärke von 7,4.
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2: Guten Morgen. Ja, wir kommen aus einer recht frischen Nacht. Heute wird es dann auch nicht ganz so heiß. 19 bis 25 Grad, viel Sonne, ein paar Schleier und Quellwolken zwischendurch. Es bleibt trocken. Morgen der Mittwoch, Hochsommerwetter, auch am Donnerstag und Freitag. Dazu steigen die Temperaturen dann wieder so langsam an und das auf über 30 Grad.
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5: Mit Stella Stürmer einen schönen guten Morgen. Wasserschutzpolizei und andere Einsatzkräfte haben gestern Nachmittag im Moritzsee bei Leipzig vergeblich nach einem vermissten 19-Jährigen gesucht. Der junge Mann war am Sonntagabend mit einer fünfköpfigen Gruppe ins Wasser gegangen und ist seitdem verschwunden. Die Rettungskräfte gehen inzwischen davon aus, dass er wahrscheinlich ertrunken ist. Heute Vormittag soll weiter gesucht werden, dann auch unter Wasser mit Tauchern. Gestern waren unter anderem ein Hubschrauber mit Wärmebildkamera sowie Retter mit Sonar im Einsatz. Das Kalkwerk im gleichnamigen Ortsteil von Pockau-Lengenfeld kann weiter saniert werden. Dafür gab es gestern von Landesentwicklungsministerin Regina Kraushaar einen Fördermittelbescheid über 235.000 Euro. Damit soll zwischen Hängebank und dem Brennöfen 1 eine neue Brücke gesetzt werden, sagt Museumsleiterin Martina Reichel.
6: Dann haben die Besucher wirklich einen kompletten Rundgang, können das Brückensystem auf dem Niveau der Öfen, der Gichtbühnen von oben sich ansehen, können in die Öfen reinschauen, können von oben auf den Museumshof schauen, haben von oben auch einen herrlichen Blick über das Erzgebirge. Ja, das freut uns sehr.
5: Morgen Abend lohnt sich der Blick in den Himmel, allerdings nur mit dem richtigen Schutz, denn es steht eine Sonnenfinsternis an, bei der die Sonne bis zu 90% bedeckt sein wird. Florin Stroje von der Sternwarte Nordsachsen erklärt, worauf Beobachter achten sollten.
7: Das Wichtigste ist, da braucht man auf jeden Fall Sonnenfinsternisbrille. Also spezielle, nicht selbst improvisierte, selbst gebastelte und so weiter, um die zu beobachten.
5: Das Sprachrohr von US-Präsident Trump, Truth Social, verkauft Sekundenvorsprung. Bereits mehr als 10 Trading-Firmen zahlen bis zu $100.000 im Monat, um Trumps Beiträge früher zu sehen als alle anderen. Der Grund? Trump verkündet dort oft Entscheidungen zu Zöllen oder Militäreinsätzen. Und wer sie zuerst liest, kann an der Börse schneller reagieren. Die Aktion ist sehr umstritten. Beim Auftakt der Leichtathletik-Europameisterschaft in Birmingham hat das deutsche Team 2 Medaillen gewonnen. Florian Brem hat über 5000 Meter Silber geholt, Kugelstoß-Olympiasiegerin Yemisi Mabri Bronze. Und bei der Schwimm-EM in Paris hat die deutsche Männerstaffel über 4x200 Meter Freistil Bronze gewonnen.
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8: Heute viel Sonnenschein, trocken, örtlich windig, 23 bis 25 Grad. Die nächsten Tage sonnig und wieder wärmer, morgen bis 27 Grad, übermorgen bis 31 und Freitag bis 34 Grad.
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8: A4 Görlitz Richtung Dresden, eine LKW-Panne in der Abfahrt Pulsnitz. In Leipzig ein Feuerwehreinsatz, die Wolfgang-Heinze-Straße ist gesperrt zwischen Basedow-Straße und Brandstraße. Geblitzt wird am Ortseingang Taucher von Eilenburg kommend.
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8: Guten Start in den Dienstag. Jürgen Drews immer gleich mit Wieder alles im Griff. Und vorher das Original von Ein Bett im Kornfeld. Let Your Love Flow. Hier sind die Bellamy Brothers.

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6.14 Uhr. Schönen Dienstagmorgen mit Antenne Sachsen. Neue Meldung vom Verkehrsdienst. Es liegen Reifenteile auf der A72 Richtung Hof zwischen Hartenstein und Zwickau Ost.

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8: Mit Stella Stürmer einen schönen guten Morgen. Bei dem Brand einer Scheune in Lauenhain ist ein Schaden von rund 800.000 Euro entstanden. Mehrere Fahrzeuge, die in dem Gebäude standen, brannten aus. Das Dach der Halle stürzte ein. Verletzt wurde niemand. Lausitzer Teichwirte schlagen Alarm. Trockenheit und Hitze haben viel Wasser genommen. Karpfen und andere Fische bekommen nicht mehr genügend Sauerstoff. Teiche müssen notabgefischt werden. Aufgrund des Niedrigwassers in den Flüssen lockern jetzt auch Baden-Württemberg, Bayern und Mecklenburg-Vorpommern das Sonn- und Feiertagsverbot für Lkw. Über weitere Maßnahmen will Verkehrsminister Bilger morgen mit seinen Länderkollegen beraten. Nach dem schweren Erdbeben in Kolumbien ist die Zahl der Toten auf mehr als 110 gestiegen. Tausende Helfer suchen weiter nach Vermissten. Mehr als 1.500 Häuser wurden schwer beschädigt. Von New York ans Dresdner Elbufer. Moby spielt heute Abend Open Air bei den Filmnächten. Mit über 20 Millionen verkauften Alben gehört der Musiker und Produzent zu den Superstars der elektronischen Musik. Das Konzert ist restlos ausverkauft.
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0: Heute viel Sonnenschein, trocken, örtlich windig, 23 bis 25 Grad. Die nächsten Tage sonnig und wieder wärmer, morgen bis 27 Grad, übermorgen bis 31 und Freitag bis 34 Grad.
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0: A4 Görlitz Richtung Dresden, Lkw-Panne an der Abfahrt Pulsnitz. Dann ein Feuerwehreinsatz in Leipzig auf der Wolfgang-Heinze-Straße und geblitzt wird in Leipzig auf der Sommerfelder Straße, in Lawalde aus Schönbach kommend und am Ortseingang Taucha aus Richtung Eilenburg kommend.
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Schönen Dienstagmorgen, hier ist Antenne Sachsen. Der neue Bundesverkehrsminister Steffen Bilger hat zum Start seiner Sommerreise mit der Deutschen Bahn im ICE gleich mal den Waggon wechseln müssen, weil die Klimaanlage kaputt war. Also eines muss man der Bahn ja lassen, sie bietet dem neuen Minister ab dem ersten Tag ein authentisches Kundenerlebnis. Ja, heute mal ein bisschen kühler, das ist recht angenehm. Wir haben derzeit in Leipzig 14 Grad, in Zwickau sind es 15, in Dresden 16 Grad, heute maximal 25 Grad. Antenne Sachsen jetzt mit Stevie Wonder um 6.47 Uhr.

0: Antenne Sachsen gleich mit Udo Jürgens.
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3: Mit Stella Stürmer einen schönen guten Morgen. Seit den frühen Morgenstunden brennt es im Süden Leipzigs. Gegen 2.45 Uhr ging bei der Polizei der Notruf ein. In einem Mehrfamilienhaus in der Wolfgang-Heinze-Straße war ein Feuer ausgebrochen. Wie mir ein Polizeisprecher auf Nachfrage bestätigte, brannte aus bislang ungeklärter Ursache eine Wohnung. Die Flammen griffen anschließend auf den Dachstuhl über. Rund 30 Menschen mussten das Haus verlassen. Eine Person wurde medizinisch behandelt. Der Einsatz läuft noch, deshalb ist die Wolfgang-Heinze-Straße in diesem Bereich in beide Richtungen gesperrt. Und auch in Lauenhain bei Zwickau gab es Feuer. Bei dem Brand einer Scheune ist ein Schaden von rund 800.000 Euro entstanden. Die Halle wurde massiv beschädigt, unter anderem stürzte das Dach ein. Mehrere Fahrzeuge, die in dem Gebäude standen, brannten aus. Verletzt wurde niemand. Weil ein Hydrant zu wenig Wasser hatte, mussten die Löscharbeiten zwischenzeitlich unterbrochen und eine Wasserversorgung bis in den Ort aufgebaut werden. Insgesamt waren fast 40 Kameraden im Einsatz. Nicht nur Binnenschiffer und Landwirte klagen angesichts der anhaltenden Trockenheit. Auch viele Teichwirte befürchten hohe Verluste. Das Wasser reicht nicht mehr aus. Den Fischen fehlt Sauerstoff. Teichwirt Armin Kittner aus Petersheim bei Niesky klagt, 20 bis 25 Tonnen Fische seien in der Nacht umgekippt. Letzte Rettung ist die Notabfischung.
4: Da werden wir versuchen, bei Zeiten anzufangen und dann muss das ganz schnell gehen. Da wurden die sortiert, die waren nur aus Netz eingekeschert und Verladekorb auf dem LKW in frisches Wasser und dann in die paar verbleibenden Teiche, wo noch Wasser drin ist.
3: Der Gen Z wird ja gerne mal vorgeworfen, sie sei faul. Das stimmt aber gar nicht, zeigen Studien und Arbeitsmarktdaten. Laut Institut für Arbeitsmarkt- und Berufsforschung ist die Erwerbsbeteiligung junger Menschen so hoch wie seit Jahrzehnten nicht und sie wechseln ihren Arbeitsplatz auch nicht häufiger als frühere Generationen. Ein Forscher sagt, Ansprüche an Flexibilität heißen nicht gleich Arbeitsunwilligkeit. Finanzminister Klingbeil gibt klein bei. Vereine sollen künftig doch keine höheren Steuern zahlen müssen. Die entsprechenden Zeilen würden aus dem Gesetz gestrichen, teilte der SPD-Chef nach heftiger Kritik mit. Zur Erklärung sagte er, es sei ihm nicht um kleinere Vereine gegangen, sondern um Verbände mit viel Geld, etwa im Profisport.
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0: Heute viel Sonnenschein, trocken, örtlich windig, 23 bis 25 Grad. Die nächsten Tage sonnig und wieder wärmer, morgen bis 27 Grad, übermorgen bis 31 und Freitag bis 34 Grad.
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0: Reifenteile auf der A4 Richtung Görlitz, Höhe Dresden-Neustadt. A4 Görlitz Richtung Dresden, ein defekter LKW an der Abfahrt Pulsnitz. Leipzig, ein Feuerwehreinsatz auf der Wolfgang-Heinze-Straße und geblitzt wird in Waldheim auf der Kriebsteiner Straße am Ortseingang Taucher aus Eilenburg kommend und in Leipzig auf der Sommerfelder Straße stadteinwärts.
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0: Zum Frühstück gibt 70er, 80er und die schönsten Schlager. Solo Porti haben wir gleich von Peter Kent und Luisa Fernandez, zuvor Udo Jürgens mit

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7.16 Uhr, schönen Dienstagmorgen mit Antenne Sachsen. Heute vor genau 125 Jahren stach das Forschungsschiff Gauss in See zur ersten deutschen Antarktis-Expedition von Kiel aus. Kaiser Wilhelm II. Hatte große Erwartungen. Die Forscher brachten auch jede Menge neue wissenschaftliche Erkenntnisse mit nach Hause. Dem Kaiser war das allerdings nicht genug. Die große Begeisterung blieb aus. Wir stechen gleich musikalisch in See mit Santiano und vorher Genesis.

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1: Mit Stella Stürmer einen schönen guten Morgen. Ab Montag wird der Zubringer zur A72 zwischen Wildenfels und Zwickau Ost für Sanierungsarbeiten voll gesperrt. Die Bauarbeiten sollen bis Mitte September dauern. Der Verkehr wird großräumig umgeleitet. An der Friedrich-Ludwig-Jahn-Grundschule in Thiendorf sorgt die kurzfristige Abordnung einer Lehrerin für Unruhe bei Eltern und Kindern. Die Lehrerin soll nach dem ersten Schuljahr ihre vertraute Klasse abgeben, weil das Kultusministerium sie an einer Oberschule braucht. Das Kinderherzzentrum am Herzzentrum Leipzig ist erneut mit dem Qualitätssiegel ausgezeichnet für Kinder zertifiziert worden. Das Siegel bestätigt die besonders hohe Qualität der Klinik. Eine Großkatze sorgt in Polen für Aufregung. Rund 75 Kilometer nördlich von Warschau soll ein Tier gesichtet worden sein, das einem Puma ähnelt. Auch mögliche Raubtierspuren wurden entdeckt. Ob sie tatsächlich von der Großkatze stammen, ist aber noch unklar.
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2: Heute viel Sonnenschein, trocken, örtlich windig, 23 bis 25 Grad. Die nächsten Tage sonnig und wieder wärmer, morgen bis 27 Grad, übermorgen bis 31 und Freitag bis 34 Grad.
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2: Der übliche Berufsverkehr auf den Straßen, außerdem Feuerwehreinsatz in Leipzig, Wolfgang-Heinze-Straße ist gesperrt zwischen Basedow-Straße und Brandstraße. Da wird geblitzt in Leipzig auf der Sommerfelder Straße stadteinwärts, in Waldheim auf der Kriebsteiner Straße und in Lavalde aus Richtung Schönbach kommend.
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0: 7.41 Uhr.
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0: Antenne Sachsen gleich mit Bonnie M.
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4: Mit Stella Störmer einen schönen guten Morgen. Der Zubringer zur A72 zwischen Wildenfels und Zwickau Ost wird ab dem kommenden Montag gesperrt. Das hat das Landesstraßenbauamt mitgeteilt.
5: Auf einer Länge von rund 1,6 Kilometern wird die Fahrbahndecke saniert. Bis Mitte September sollen die Bauarbeiten dauern. Solange wird der Verkehr großräumig umgeleitet. Es geht über Reinsdorf, Vielau, Wilkau-Haslau und die B93. Die Kosten der Baumaßnahme belaufen sich auf rund 730.000 Euro. Gunnar Tichy, Nachrichtenredaktion.
4: Auch im neuen Schuljahr werden Lehrer in Sachsen vom Kultusministerium abgeordnet, weil an anderen Schulen Personal fehlt. Die teilweise willkürlich wirkenden Maßnahmen sorgen für jede Menge Unruhe, so zum Beispiel an der Friedrich-Ludwig-Jahn-Grundschule in Thiendorf. Dort soll jetzt eine Lehrerin kurzfristig und völlig überraschend nach dem allerersten Schuljahr ihre vertraute Klasse abgeben, weil sie an einer Oberschule gebraucht wird. Dabei war sie fest eingeplant, um die Kinder in der zweiten Klasse weiterzuführen. Elternvertreter David Hoppe.
6: Das macht ja auch mit dem Kind etwas, ne? Also das sind Emotionen mit dem Spiel, dann natürlich auch eine gewisse psychische Belastung, die damit im Spiel ist. Also wenn die neue Klassenlehrerin zum Beispiel dadurch dann weniger Akzeptanz bekommt oder generell nun mal anders ist, wie das dann bei den Kindern ankommt, macht uns als Eltern tatsächlich ziemlich Angst.
4: Die Eltern haben eine Petition gestartet und Protestbriefe ans Kultusministerium geschickt. Der Fall ist nur einer von vielen, zeigt aber, wie groß die Personalnot an Sachsens Schulen ist. Im Leipziger Süden brennt es seit den frühen Morgenstunden. Um kurz vor drei ging bei der Polizei der Notruf ein, dass ein Mehrfamilienhaus in der Wolfgang-Heinze-Straße brennt. Das Feuer brach in einer Wohnung aus und griff auf den Dachstuhl über. Etwa 30 Bewohner wurden in Sicherheit gebracht. Eine Person musste medizinisch behandelt werden. Die Wolfgang-Heinze-Straße ist in beide Richtungen gesperrt. FIFA-Chef Infantino bekommt Rückendeckung von einem guten Freund, nämlich US-Präsident Trump. Der hat ihn auf seinem Online-Sprachrohr als fantastisch bezeichnet. Der Fußball-Weltverband würde einen schrecklichen Fehler begehen, wenn Infantino abgelöst würde, so Trump. Infantino steht in der Kritik, weil er Investoren an FIFA-Turnieren beteiligen wollte. Er hat die Pläne inzwischen zurückgenommen.
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0: Heute viel Sonnenschein, trocken, örtlich windig, 23 bis 25 Grad. Die nächsten Tage sonnig und wieder wärmer, morgen bis 27 Grad, übermorgen bis 31 und Freitag bis 34 Grad.
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0: Der morgendliche Berufsverkehr mit den entsprechenden Staus. In Leipzig ein Feuerwehreinsatz auf der Wolfgang-Heinze-Straße zwischen Basedow-Straße und Brandstraße. Da wird geblitzt in Dresden-Umsewitz, auf der Freiheit Richtung Gompitzer Straße, Leipzig-Sommerfelder Straße stadteinwärts und in Chemnitz auf der Schulstraße stadtauswärts. Mit 70ern, 80ern und den schönsten Schlagern geht's in den Dienstag. Ich bin Stefan Bodinus, hab gleich für Sie Maite Kelly und zuvor Bonnie M.

Olympia-Hymne von Whitney Houston auf Antenne Sachsen. Wir haben es 8.16 Uhr. Bei der Leichtathletik-EM in Birmingham hat Yemesi Mabry die erste Medaille für Deutschland geholt, mit Bronze im Kugelstoßen. Sie ist ja frisch verheiratet. Also wenn sie auf ihrer Hochzeit den Brautstrauß auch mit dieser Wucht nach hinten geworfen hat, dann alter Schalter. Ja, und Langstreckenläufer Florian Brem hat Silber geholt auf der 5000 Meter Strecke. Gold hat er verpasst, um nur 0,31 Sekunden. Ja, 0,31 Sekunden, das ist auch genau die Zeit, die ein Paketbote an der Tür wartet, nachdem er geklingelt hat.

0: Antenne Sachsen, gleich mit Helene Fischer.
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9: Mit Stella Stürmer einen schönen guten Morgen. Die Suche nach dem 19-jährigen Vermissten im Moritzsee bei Naunhof ist gestern erfolglos geblieben. Heute soll sie mit Tauchern fortgesetzt werden. Der junge Mann war am Sonntagabend mit einer fünfköpfigen Gruppe ins Wasser gegangen und verschwunden. Im Landkreis Nordsachsen ist der Startschuss für den Breitbandausbau gefallen. Über 15.000 unterversorgte Haushalte sollen bis 2029 einen modernen Glasfaseranschluss bekommen. Noch bis zum 4. September können sich Kandidaten als Chemnitzer Sozialbürgermeister bewerben. Ihnen winkt ein Gehalt von knapp 11.000 Euro im Monat. Der Stadtrat entscheidet im November über die Nachfolge von Dagmar Ruschainski, die aus Altersgründen aufhört. Der Wechsel zur Elektromobilität nimmt auch auf dem Gebrauchtwagenmarkt Fahrt auf. Laut einer Auswertung der Versicherung Hukoburg stieg der Anteil gebrauchter E-Autos um 8%, ein Rekordwert. Als Grund gelten unter anderem die hohen Spritpreise.
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0: Heute viel Sonnenschein, trocken, örtlich windig, 23 bis 25 Grad. Die nächsten Tage sonnig und wieder wärmer, morgen bis 27 Grad, übermorgen bis 31 und Freitag bis 34 Grad.
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0: In Leipzig ein Feuerwehreinsatz auf der Wolfgang-Heinze-Straße. Dort ist gesperrt zwischen Basedow-Straße und Brandstraße. Dann wird geblitzt auf der A72 Richtung Leipzig, kurz vor der Überfahrt auf die A38. In Coswig ein Blitzer auf der Industriestraße Richtung Weinböhla und in Chemnitz auf der Schulstraße stadtauswärts.
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Dienstagmorgen. 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Gleich haben wir es 9:15 Antenne Sachsen jetzt mit Karat.

0: Antenne Sachsen gleich mit Nana Mouskouri.
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6: Mit Stella Störmer einen schönen guten Tag. An Sachsens Hochschulen haben im vergangenen Jahr deutlich mehr Studenten ihr Studium erfolgreich abgeschlossen. Laut Statistischem Landesamt bestanden 2025 insgesamt 21.360 Studenten ihre Abschlussprüfung, knapp 1.960 mehr als im Vorjahr und damit ein Plus von 10,1%. Knapp 40% der Abschlüsse entfielen auf MINT-Fächer, also Mathematik, Natur- und Ingenieurwissenschaften. Rund 18% der erfolgreichen Absolventen hatten eine ausländische Staatsangehörigkeit. Die meisten kamen aus China und Indien. Wasserschutzpolizei und andere Einsatzkräfte haben gestern Nachmittag im Moritzsee vergeblich nach einem vermissten 19-Jährigen gesucht. Der junge Mann war am Sonntagabend mit einer fünfköpfigen Gruppe ins Wasser gegangen und ist seitdem verschwunden. Die Rettungskräfte gehen inzwischen davon aus, dass er wahrscheinlich ertrunken ist. Heute Vormittag soll weitergesucht werden, dann auch unter Wasser mit Tauchern. Gestern waren unter anderem ein Hubschrauber mit Wärmebildkamera sowie Retter mit Sonar im Einsatz. Im Landkreis Nordsachsen ist der offizielle Startschuss für das Graue Fleckenprogramm zum Breitbandausbau gefallen. Über 15.000 Adressen, die bisher unterversorgt waren, erhalten nun einen modernen Glasfaseranschluss. Die Finanzierung des 74 Millionen Euro Projekts übernehmen dabei vollständig Bund und Land. Nach dem geplanten Abschluss im Jahr 2029 werden rund 80% des gesamten Landkreises mit schnellem Internet versorgt sein. Der Wechsel hin zur Elektromobilität in Deutschland nimmt Fahrt auf und erreicht inzwischen immer mehr auch den Gebrauchtwagenbereich. Das zeigt eine Auswertung der Versicherung Hoch Coburg. Claudia Wächter berichtet.
7: Bisher waren gebrauchte E-Autos nämlich nicht der Renner. Doch nun gibt's auch hier ein Plus von 8%, ein Rekordwert. Bei Neuwagen läuft's noch besser. Vor allem für Vielfahrer wird der Stromer offenbar attraktiver. Und ein Grund dafür, dass nun so viele auf E-Autos umsteigen, sind sicherlich auch die hohen Spritpreise. Der Versicherer, der sagt sogar, gebrauchte E-Autos, die könnten nun zum Gamechanger werden.
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0: Heute viel Sonnenschein, trocken, örtlich windig, 23 bis 25 Grad. Die nächsten Tage sonnig und wieder wärmer, morgen bis 27 Grad, übermorgen bis 31 und Freitag bis 34 Grad.
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0: A4 Richtung Görlitz, ein defekter LKW zwischen Uist und Salzenforst auf der rechten Spur an der Baustelle. Dann ein Feuerwehreinsatz in Leipzig auf der Wolfgang-Heinze-Straße. Dort ist gesperrt zwischen Basedow-Straße und Brandstraße. Und geblitzt wird in Chemnitz auf der Nefe-Straße, stadtauswärts vor dem Nefe-Park. Außerdem auf der Kalkstraße, stadtauswärts in Coswig auf der Industriestraße Richtung Weinböhla. Und auf der A72 Richtung Leipzig, kurz vor der Überfahrt auf die A38. Dienstag, der 11. August. Mein Name ist Stefan Bodinos. Hab gleich für Sie Jason Donovan und Kylie Minogue. Especially for you. Zuvor

0: Kylie Minogue und Jason Donovan, ein Traumpaar der 80er. Die beiden haben ja auch geheiratet vor der Kamera in der Serie Nachbarn. Hier ist Antenne Sachsen, 10 Minuten nach um 9. Als nächstes aber Gimme, Gimme, Gimme, A Man After Midnight in 19 Sekunden.
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Bronze, Silber und Gold hat er nicht gewollt. Ja, das kommt eben immer anders. Ich wollte gestern zum Beispiel im Möbelhaus nur einen Badvorleger kaufen. Und am Ende, was hatte ich in der Hand? Einen neuen Messerblock, einen Schminkspiegel für meine Tochter, einen neuen Deckenstrahler fürs Wohnzimmer. Nur eins habe ich eben nicht bekommen, das war so ein Badvorleger. Ja, so ist das. Antenne Sachsen um 9.21 Uhr, gleich das ist Springfield und jetzt aus den 70ern. Hot Chocolate.

0: Vielen Dank, dass Sie Antenne Sachsen eingeschaltet haben. Als nächstes Roger Wittecker.
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9: Mit Stella Stürmer einen schönen guten Morgen. Die Suche nach dem 19-jährigen Vermissten im Moritzsee bei Naunhof ist gestern erfolglos geblieben. Heute soll sie mit Tauchern fortgesetzt werden. Der junge Mann war am Sonntagabend mit einer 5-köpfigen Gruppe ins Wasser gegangen und verschwunden. Im Landkreis Nordsachsen ist der Startschuss für den Breitbandausbau gefallen. Über 15.000 unterversorgte Haushalte sollen bis 2029 einen modernen Glasfaseranschluss bekommen. Noch bis zum 4. September können sich Kandidaten als Chemnitzer Sozialbürgermeister bewerben. Ihnen winkt ein Gehalt von knapp 11.000 Euro im Monat. Der Stadtrat entscheidet im November über die Nachfolge von Dagmar Ruschainski, die aus Altersgründen aufhört. Der Wechsel zur Elektromobilität nimmt auch auf dem Gebrauchtwagenmarkt Fahrt auf. Laut einer Auswertung der Versicherung Hukoburg stieg der Anteil gebrauchter E-Autos um 8%, ein Rekordwert. Als Grund gelten unter anderem die hohen Spritpreise.
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0: Heute viel Sonnenschein, trocken, örtlich windig, 23 bis 25 Grad. Die nächsten Tage sonnig und wieder wärmer, morgen bis 27 Grad, übermorgen bis 31 und Freitag bis 34 Grad.
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0: Eine Lkw-Panne auf der A4 Richtung Görlitz zwischen Uist und Salzenforst auf der rechten Spur in der Baustelle. Ein Feuerwehreinsatz in Leipzig auf der Wolfgang-Heinze-Straße zwischen Baselow-Straße und Brandstraße. Geblitzt wird auf der A72 Richtung Leipzig vor der Überfahrt auf die A38. In Dresden auf der Reiker-Straße, Chemnitzer Straße und in Kossebaude auf der Dresdner Straße. Sowie in Chemnitz auf der Nefestraße und auf der Kalkstraße.
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Schönen Dienstagmorgen, hier ist Antenne Sachsen. Der neue Bundesverkehrsminister Steffen Bilger hat zum Start seiner Sommerreise mit der Deutschen Bahn im ICE gleich mal den Waggon wechseln müssen, weil die Klimaanlage kaputt war. Also eines muss man der Bahn ja lassen, sie bietet dem neuen Minister ab dem ersten Tag ein authentisches Kundenerlebnis. Ja, heute mal ein bisschen kühler, das ist recht angenehm. Maximal 25 Grad. Antenne Sachsen jetzt mit Juliane Werding.

0: Antenne Sachsen gleich mit den Bee Gees.
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7: Mit Stella Stürmer einen schönen guten Tag. Der Zubringer zur A72 zwischen Wildenfels und Zwickau Ost wird ab dem kommenden Montag gesperrt. Das hat das Landesstraßenbauamt mitgeteilt.
8: Auf einer Länge von rund 1,6 Kilometern wird die Fahrbahndecke saniert. Bis Mitte September sollen die Bauarbeiten dauern. Solange wird der Verkehr großräumig umgeleitet. Es geht über Reinsdorf, Vielau, Wilkau-Haslau und die B93. Die Kosten der Baumaßnahme belaufen sich auf rund 730.000 Euro. Gunnar Tichy, Nachrichtenredaktion.
7: Teichwirte schlagen Alarm. Trockenheit und Hitze haben viel Wasser genommen. Karpfen und andere Fische bekommen nicht mehr genügend Sauerstoff. Teiche müssen notabgefischt und die Fische umgesetzt werden. So beklagt Teichwirt Armin Kittner aus Petersheim bei Niesky Verluste. In einer Nacht seien 20 bis 25 Tonnen Fische, wie er sagt, umgekippt. Das Wasser stehe nur noch 15 bis 20 Zentimeter hoch. So einen Sommer hat Kittner noch nicht erlebt. Morgen Abend lohnt sich der Blick in den Himmel, denn wir können eine partielle Sonnenfinsternis erleben. Allerdings nur mit dem richtigen Schutz. Florin Struhe von der Sternwarte Nordsachsen erklärt, worauf man dabei achten sollte.
9: Das Wichtigste ist, da braucht man auf jeden Fall Sonnenfinsternisbrille. Also spezielle, nicht selbst improvisierte, selbst gebastelte und so weiter, um die zu beobachten.
7: Hitzeschutz sollte aus Sicht von Städtetag-Präsident Jung als gemeinsame Staatsaufgabe ins Grundgesetz aufgenommen werden. Hitzeschutz und Klimaanpassung blieben eine Daueraufgabe, sagte er dem Redaktionsnetzwerk Deutschland. Auch der Sozialverband VDK fordert mehr Schutzmaßnahmen. VDK-Präsidentin Bentele schlug etwa öffentliche Kühlräume vor. Das größte Korallenriff der Welt scheint sich langsam zu erholen. Einer neuen Studie zufolge hat ein spät einsetzender Sommermonsun das Wasser am Great Barrier Reef in Australien so weit abgekühlt, dass die Korallenbleiche sich abgeschwächt hat. Bei erneuter Hitze könnte die Erholung aber schnell wieder verloren gehen.
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0: Heute viel Sonnenschein, trocken, örtlich windig, 23 bis 25 Grad. Die nächsten Tage sonnig und wieder wärmer, morgen bis 27 Grad, übermorgen bis 31 und Freitag bis 34 Grad.
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0: A4 Richtung Görlitz, defekter LKW zwischen Uist und Salzenforst auf der rechten Spur. In Dresden Unfall auf der Washingtonstraße, stadteinwärts an der Kreuzung Overbeckstraße. In Leipzig ein Feuerwehreinsatz auf der Wolfgang-Heinze-Straße, da ist gesperrt zwischen Basedow-Straße und Brandstraße. Geblitzt wird in Dresden auf der Chemnitzer Straße, auf der Reiker Straße, in Chemnitz auf der Nefestraße und auf der Kalkstraße und auf der A72 Richtung Leipzig, kurz vor der Überfahrt auf die A38.
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0: Hallo, schön, dass Sie bei uns sind. Hier gibt's 70er, 80er und die schönsten Schlager. Ich sterb für dich, hören wir gleich von Vanessa Mai. Und zuvor die Bee Gees, Tragedy.

0: Das finde ich schön, dass unsere Musikredaktion mal die französische Version von Afrika eingeplant hat. Das war Rose Laurent auf Antenne Sachsen. Gleich haben wir noch Sandra und Schweizer 13 Tage. Der bespielt 70er, 80er und die schönsten Schlager. Und jetzt aus den 70ern Kenny Rogers.
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0: Sie sind bei Antenne Sachsen. Wir haben gleich für Sie Brunner und Brunner.
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Roland Kaiser auf Antenne Sachsen. Wir spielen 70er, 80er und die schönsten Schlager. Jetzt Whitney Houston, Jahrgang 63 und letzten Sonntag wäre sie 63 geworden. In den USA gibt es jetzt Whitney Houston in Mini-Format, eine Barbie für Sammler und da sieht sie so aus wie im Musikvideo zu diesem großen Hit. I Wanna Dance With Somebody.

0: Antenne Sachsen gleich mit Niki. Ich wäre am liebsten mit dir ganz Aloha.
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3: Mit Stella Stürmer einen schönen guten Tag. Ein Pilotprojekt soll die Integration von Einwanderern in den Arbeitsmarkt einfacher machen. Es nennt sich KIKE, eine Abkürzung, und wird in 5 Kommunen in Sachsen und Thüringen getestet, darunter Dresden und Zwickau. Dabei wird künstliche Intelligenz genutzt, um Formulare und Bescheide in eine klare Sprache zu übersetzen. Zudem soll Personal gezielt geschult werden, um Einwanderern den Behördengang zu erleichtern. Das Vorhaben wird vom Bund und dem Freistaat Thüringen gefördert. Die Stadtverwaltung vergibt erstmals einen Preis für besonderes Engagement bei der Berufsorientierung. Ausgezeichnet werden Menschen, Projekte und Einrichtungen, die Jugendlichen den Weg in Ausbildung, Studium oder Beruf erleichtern. Clarissa Kunert berichtet.
4: Bewerben können sich Einzelpersonen, Unternehmen, Schulen, Vereine und andere Einrichtungen auf der Seite der Stadt. Gesucht werden vor allem neue Ideen und ungewöhnliche Projekte. Bewerbungsschluss ist der 25. September. Verliehen wird der Preis dann Ende Oktober. Der Gewinner erhält einen eigens angefertigten Pokal, 2 Karten für ein Spiel der Niners Chemnitz und Unterstützung bei der öffentlichen Vorstellung des Projekts.
3: Angesichts zunehmender Hitzetage in Sachsen unterstützt das Wirtschaftsministerium Kommunen und Einrichtungen bei Schutzmaßnahmen. Wie das Ministerium mitteilt, stehen noch rund 17 Millionen Euro an Fördermitteln bereit, um beispielsweise Trinkbrunnen, schattenspendende Plätze oder Dachbegrünungen zu finanzieren. Der Freistaat übernimmt dabei bis zu 80% der Kosten. Minister Dirk Panther appelliert an die Kommunen und sozialen Einrichtungen, die Möglichkeit zu nutzen, um insbesondere ältere oder kranke Menschen vor den Folgen extremer Temperaturen zu schützen. Mehrere Länder haben das Sonn- und Feiertagsverbot für Lkw wegen des Niedrigwassers ausgesetzt. Zuletzt Bayern, Baden-Württemberg und Mecklenburg-Vorpommern. Der Chef des Bundesverbandes für Spedition und Logistik, Huster, spricht derweil im Deutschlandfunk von einem Nullsummenspiel, da es einfach nicht genügend Lkw-Fahrer gäbe. Der Tourismusboom von Anfang des Jahres hat sich offenbar abgeschwächt. Laut neuer Bundesstatistik sank die Zahl der Übernachtungen in Hotels und Co. mit mindestens 10 Betten um 2,9% auf 48,9 Millionen. Während Gäste aus dem Inland seltener kamen, blieben mehr Gäste aus dem Ausland über Nacht.
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5: Viel Sonne heute am Dienstag, hier und da ein paar lockere Wolken, nichts mit Regen, es bleibt trocken und wird nicht zu sehr heiß, 22 bis 25 Grad maximal. Wir steigern uns aber schon die nächsten Tage. Morgen gibt es bis zu 28 Grad, es bleibt freundlich und trocken. Am Donnerstag sind auch die 30 Grad wieder geknackt.
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5: A4 Dresden Richtung Görlitz, ein defekter LKW zwischen Oest und Salzenforst auf der rechten Spur in der Baustelle, Vorsicht. Reifenteile liegen auf der A14 Halle Richtung Leipzig, zwischen Leipzig Nord und Mitte. In Dresden klemmt es nach einem Unfall, Washingtonstraße Richtung Friedrichstadt, hier an der Kreuzung Overbeckstraße. Und in Leipzig ist die Wolfgang-Heinze-Straße zwischen Basedow und Brandstraße weiterhin voll gesperrt. Hier ist die Feuerwehr im Einsatz. Blitzer, Görlitz, Landeskronenstraße stadteinwärts. Chemnitz, Wolgograder Allee stadteinwärts in der ersten 30er-Zone. Dresden, Lise-Meitner-Straße zwischen Maulbeerenstraße und Kresseweg. Und Leipzig, Max-Liebermann-Straße stadteinwärts. Plattner-Straße in der 30er-Zone Richtung Stadion. Und in Mokau auf der Friedrichshafener-Straße stadtauswärts.
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70er, 80er und die schönsten Schlager auf Antenne Sachsen. Jetzt Helene Fischer. Sie blickt ja dankbar auf ihre 360-Grad-Tour zurück. Es wird auch ein Album zur Tour geben, das erscheint Silvester. Eine exklusive, limitierte Sonderedition kann vorbestellt werden.

0: Antenne Sachsen. Gleich mit Simon und Garfunkel.
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0: Antenne Sachsen gleich mit der Euros Corporation aus den 70ern, Rock the Boat.
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10: Mit Stella Stürmer einen schönen guten Tag. Angesichts des dramatischen Niedrigwassers hat Grünen-Chef Banaschak der Bundesregierung vorgeworfen, Klimaschutz zu verweigern. Bei NTV sagte er, in der Regierung werde über alles gesprochen, nur darüber nicht.
11: Man kann die Lkw fahren lassen, man kann dafür sorgen, dass noch mehr Güter auf die Schiene umgelegt werden können. Auch da desaströser Zustand bei der Deutschen Bahn. Also ja, man sieht doch, man kann in einer solchen Situation, wenn man an die grundsätzliche Problematik herangeht, immer nur kleine Pflaster verkleben.
10: Sein Eindruck sei, Kanzler Merz und seine Regierung warteten einfach darauf, dass es irgendwann wieder regne und alles vorbei sei, so Banaschak. Der gestürzte Präsident von Syrien, Assad, ist in Abwesenheit zum Tode verurteilt worden. Ihm wurden vorsätzlicher Mord, Folter, willkürliche Inhaftierung und Verbrechen gegen die Menschlichkeit vorgeworfen. Das syrische Regime war im Dezember 2024 kollabiert. Assad floh nach Russland, wo er sich bis heute aufhält. Bei dem Brand einer Scheune in Lauenhain bei Zwickau ist ein Schaden von rund 800.000 Euro entstanden. Die Halle wurde massiv beschädigt, unter anderem stürzte das Dach ein. Mehrere Fahrzeuge, die in dem Gebäude standen, brannten aus, verletzt wurde niemand. Und auch in Leipzig hat es gebrannt. In den frühen Morgenstunden sind Einsatzkräfte in den Süden der Stadt ausgerückt, da es in einem Mehrfamilienhaus gebrannt hatte. Etwa 30 Bewohner wurden evakuiert. Sie können heute definitiv nicht wieder in die Wohnungen zurück, da erst ein Brandursachenermittler zum Einsatz kommen soll. Das Feuer hatte sich von einer Wohnung bis zum Dachstuhl ausgebreitet. Eine Person wurde mit Verdacht auf Rauchgasvergiftung ambulant behandelt. Mit einer Petition soll doch noch verhindert werden, dass das Archäologiemuseum Chemnitz den Kunstsammlungen Dresden zugeordnet wird.
12: Die Umstrukturierung wurde von der Staatsregierung beschlossen, um zu sparen. Sie soll bis Ende 2028 abgeschlossen sein. Derzeit arbeiten Fachleute an der künftigen Verteilung von Personal, Sammlung und Verwaltung. Bereits mehr als 3.500 Menschen haben sich gegen diese Pläne ausgesprochen. Jetzt hoffen die Initiatoren der Petition, dass der Druck weiter wächst. Ihr Ziel ist es, dass die geplante Zuordnung des Museums zu den Kunstsammlungen Dresden noch verhindert und der Beschluss von der Regierung zurückgenommen wird. Gunnar Tichy, Nachrichtenredaktion.
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13: Viel Sonne heute am Dienstag, hier und da ein paar lockere Wolken, nichts mit Regen, es bleibt trocken und wird nicht zu sehr heiß, 22 bis 25 Grad maximal. Wir steigern uns aber schon die nächsten Tage. Morgen gibt's bis zu 28 Grad, es bleibt freundlich und trocken. Am Donnerstag sind auch die 30 Grad wieder geknackt.
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13: A4 Dresden Richtung Görlitz, zwischen Oest und Salzenforst, eine LKW-Panne auf der rechten Spur in der Baustelle. Stau auf der A17 Prag Richtung Dresden, zwischen dem Grenzübergang Breitenau-Schönwald und Bad Gottleuba. Und im Kreis Greiz ist die Feldschlösschenstraße Höhe der Molsdorfer Straße nach einem Unfall gesperrt. Auch noch dicht in Leipzig die Wolfgang-Heinze-Straße aufgrund eines Feuerwehreinsatzes zwischen der Basedow-Straße und Brandstraße. Die neuesten Blitzer in Großdüben, Ortseingang aus Richtung Halbendorf. Zwischen Werdau und Zwickau an der Abfahrt Lichtentanne. Es blitzt in Dresden, Lise-Meitner-Straße zwischen Maulbeerenstraße und Kresseweg. Sowie in Leipzig, Max-Liebermann-Straße stadteinwärts, Platener-Straße Richtung Stadion. Und in Mockau, Friedrichshafener-Straße stadtauswärts.
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Cora auf Antenne Sachsen. Und Cora sind am Sonntagabend auf unserer Bühne beim Dresdner Stadtfest. Danach übrigens auch noch Niki Schubert. Die Antenne Sachsen-Bühne wird am Altmarkt stehen. Freitag geht's los mit dem Dresdner Stadtfest. Wäre schön, wenn sie auch vorbeikommen. Sissel Catch hören wir gleich und das ist Albert Hammond.

0: Dieser Sender heißt Antenne Sachsen und wir haben gleich für Sie Kerstin Ott.
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Einen schönen Dienstagmittag mit Antenne Sachsen. Heute vor genau 125 Jahren stach das Forschungsschiff Gauss in See zur ersten deutschen Antarktis-Expedition von Kiel aus. Kaiser Wilhelm II. Hatte große Erwartungen. Die Forscher brachten auch jede Menge neue wissenschaftliche Erkenntnisse mit nach Hause. Dem Kaiser war das allerdings nicht genug. Die große Begeisterung blieb.

0: Antenne Sachsen gleich mit Nino De Angelo.
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5: Mit Ingo Enke. Guten Tag. Thüringens Ministerpräsident Mario Vogt ist mit seinem Widerspruch an der TU Chemnitz gescheitert. Die Uni bleibt beim Entzug seines Doktortitels und bestätigte entsprechende Medienberichte. Grund sind Plagiatsvorwürfe gegen seine Doktorarbeit von 2008. Nach einer Prüfung hielt die Chemnitzer Uni die wissenschaftlichen Mängel für schwer genug. Der Fakultätsrat prüfte die Entscheidung vom Januar, Mitte Juli noch einmal und wies Vogts Widerspruch zurück. Der CDU-Politiker kann noch vor Gericht ziehen. An Sachsens Hochschulen haben letztes Jahr deutlich mehr Studenten ihr Studium erfolgreich abgeschlossen. Stella Stürmer berichtet.
6: 21.360 Studenten haben 2025 an Sachsens Hochschulen ihre Abschlussprüfung bestanden. Knapp 1.960 mehr als im Jahr davor. Das entspricht einem Plus von etwa 10%. Wie das Statistische Landesamt mitteilt, entfielen knapp 40% der Abschlüsse auf die sogenannten MINT-Fächer, also Mathematik, Natur- und Ingenieurwissenschaften.
5: Grünen-Chef Felix Banaschak wirft der Bundesregierung vor, trotz Dürre und Niedrigwassers zu wenig für den Klimaschutz zu tun. In der Regierung werde über alles gesprochen, nur darüber nicht, sagte der Grüne heute bei NTV. Banaschak sprach von Realitätsverweigerung und Bräsigkeit. Bundeskanzler Friedrich Merz und seine Regierung würden darauf warten, dass es irgendwann wieder regnet. Man müsse das Klimaproblem grundsätzlich angehen, so der Grünen-Politiker. Angesichts zunehmender Hitzetage auch in Sachsen unterstützt das sächsische Wirtschaftsministerium Kommunen und Einrichtungen bei Schutzmaßnahmen. Wie das Ministerium heute mitgeteilt hat, stehen noch rund 17 Millionen Euro an Fördergeldern bereit, um zum Beispiel Trinkbrunnen zu finanzieren, Schattenplätze oder Dachbegrünungen. Der Energieversorger Sachsennetze erfasst sein Strom- und Gasnetz digital mit 3D-Technik. Dafür scannt ein spezielles Messfahrzeug in Dresden und Ostsachsen die Umgebung zentimetergenau. Mit dem digitalen Modell daraus können Bauvorhaben künftig direkt am Schreibtisch geplant und schneller umgesetzt werden. Menschen und Kennzeichen werden bei dem Scannen unkenntlich gemacht.
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7: Ja, und da gibt's bis zum Abend weiterhin viel Sonnenschein hier. Stellenweise ein paar Wolken, die bleiben harmlos, es bleibt trocken. 22 bis 25 Grad heute. Die nächsten Tage wieder wärmer. Morgen bis zu 28 Grad, Sonne und Wolken im Wechsel. Ab der zweiten Wochenhälfte überschreiten wir dann wieder die 30 Grad Marke.
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7: A17, Prag Richtung Dresden, Stau zwischen Grenzübergang Breitenau-Schönwald und Bad Gottleuba und Vollsperrung der Wolfgang-Heinze-Straße in Leipzig zwischen Basedow und Brandstraße. Hier ist die Feuerwehr weiterhin im Einsatz. Es brennt eine Wohnung und auf der A72 Chemnitz Richtung Zwickau derzeit Grasbrand, deswegen Sichtbehinderung in Höhe der Abfahrt Chemnitz Süd. Blitzer, A72 Richtung Leipzig zwischen Zwenkau und dem Kreuz Leipzig Süd, B6 zwischen Oschatz und Riesa in Lonnewitz, Hartenstein, Bahnhofstraße stadtauswärts bei Tempo 30 und am Ortseingang Großdüben aus Richtung Halbendorf.

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Dort werden die Raketen mit musikalischer Untermalung in den Himmel geschossen. Und ich schieß dich auf den Mond, aber gleich von Andrea Berg. Zuvor Bad Boys Blue.

0: Und gleich wird's rockig auf Antenne Sachsen mit Kiss, I Was Made For Loving You.
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1: Die Prinzen auf Antenne Sachsen. Und ja, apropos Mond. Morgen schiebt sich der Neumond vor die Sonne. Morgen Abend, kurz vor Sonnenuntergang. Und da haben wir dann eine partielle Sonnenfinsternis. Hier ist Dolly Parton.

0: Antenne Sachsen, gleich mit Musik aus den 70ern von Smokey.
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5: Mit Ingo Enke, guten Tag. Die TU Chemnitz hat den Widerspruch des Thüringer Ministerpräsidenten Mario Vogt gegen den Entzug seines Doktortitels zurückgewiesen. Das bestätigte die Uni in Chemnitz heute. Einzelheiten von Gunnar Tichy.
6: Grund sind Plagiatsvorwürfe gegen seine Doktorarbeit aus dem Jahr 2008. Nach einer Prüfung war die Universität zu dem Ergebnis gekommen, dass die wissenschaftlichen Mängel schwer genug für den Entzug sind. Der Fakultätsrat hatte die Entscheidung vom Januar noch einmal auf ihre Rechtmäßigkeit und Angemessenheit geprüft. Danach wurde Vogts Widerspruch abgelehnt. Der CDU-Politiker kann noch vor Gericht ziehen.
5: Für das nächste Schuljahr hat der Freistaat 905 neue Lehrer eingestellt. Dazu kommen 157 Seiteneinsteiger. Kultusminister Konrad Clemens sieht die größte Herausforderung in der gerechten Verteilung auf ganz Sachsen. Ein Großteil der jungen Lehrkräfte möchte ausschließlich in der Leipziger Region arbeiten. In Syrien ist Ex-Machthaber Bashar al-Assad in Abwesenheit zum Tode verurteilt worden. Ein Gericht sprach ihn wegen Kriegsverbrechen und Verbrechen gegen die Menschlichkeit schuldig. Islamistische Kämpfer hatten sein Regime im Dezember 2024 gestürzt. Assad floh nach Russland, wo er sich bis heute aufhält. Noch nie haben so viele Gäste in Deutschland übernachtet wie im ersten Halbjahr. Laut Bundesstatistik stieg die Zahl der Übernachtungen in Hotels, Pensionen und Co. auf fast 224 Millionen. Das ist gegenüber dem Vorjahr ein Anstieg um 0,3%. In der Sachsenlandhalle in Glauchau steigt heute Abend ein echtes Handball-Highlight. Anlässlich des 30-jährigen Bestehens der Halle empfängt der Bundesligist THSV Eisenach den EHV Aue zu einem Testspiel. Jannis Müller berichtet.
7: Besonders für die Nachwuchstalente der F- und E-Jugend des HC Glauchau wird es ein Erlebnis. Sie dürfen zusammen mit den Profis einlaufen. Die Thüringer reisen unter anderem mit Torwart Silvio Heinevetter sowie zwei U21-Weltmeistern im Kader an. Für den EHV Aue ist die Partie ein wichtiger Härtetest in der Saisonvorbereitung. Anwurf ist 19 Uhr.
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8: Ja, und da gibt's bis zum Abend weiterhin viel Sonnenschein hier. Stellenweise ein paar Wolken, die bleiben harmlos, es bleibt trocken. 22 bis 25 Grad heute. Die nächsten Tage wieder wärmer. Morgen bis zu 28 Grad, Sonne und Wolken im Wechsel. Ab der zweiten Wochenhälfte überschreiten wir dann wieder die 30-Grad-Marke.
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8: A72, Chemnitz Richtung Zwickau, Entwarnung. In Höhe der Abfahrt Chemnitz Süd ist der Grasbrand beseitigt. Es staut sich noch zwischen Kreuz Chemnitz und Chemnitz Süd auf 4 Kilometern. B96, zwischen dem Abzweig nach Brischkow und Maukendorf, hier ein Waldbrand, dadurch Sichtbehinderungen. In Riesa auf der August-Bebel-Straße, Ecke Pausitzer Straße Richtung Krankenhaus, ein defekter Bus. Und in Leipzig ist die Wolfgang-Heinze-Straße zwischen Basedow und Brandstraße voll gesperrt. Hier ist die Feuerwehr im Einsatz und Unfallsperrung auf der B173 zwischen dem Abzweig nach Lichtenstein und St. Egidien. Geblitzt wird auf der B6 in Schkeuditz Richtung Leipzig, Höhe DHL bei Tempo 70 und in Hartenstein auf der Bahnhofstraße stadtauswärts in der 30er-Zone.

Tina Turner mit Musik aus dem Film, in dem sie auch mitgespielt hat, Mad Max Jenseits der Donnerkuppel aus dem Jahr 85, lief aber nicht im DDR-Kino. Dafür lief bei uns 1985 zum Beispiel Der Rambock, diese französisch-kanadische Produktion, gab es vor Jahren auch mal auf DVD, inzwischen vergriffen. Und wenn Sie noch ein Exemplar davon haben, von diesem Rambock, dann können Sie dafür eine schöne Summe Geld verlangen. Antenne Sachsen jetzt mit Musik aus den 70ern von Sagan Evans.

0: Antenne Sachsen gleich mit Matthias Reim.
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Chicago auf Antenne Sachsen. Eine Studie aus Italien hat herausgefunden, je zeitiger Kinder die sozialen Medien nutzen, desto schlechter sind sie tendenziell in der Schule. Also, ich sag's immer wieder, das ist nicht gut, wenn man ständig vorm Handy hockt, schon als Kind. Also wir haben uns nach der Schule immer gern an eine Tischtennisplatte getroffen, haben uns ausgetauscht, der Kassettenrekorder lief da immer nebenan und er lief dann unter anderem Nena mit Irgendwie, Irgendwo, Irgendwann. Oder auch Jason Donovan, Too Many Broken Hearts, gibt's gleich auf Antenne Sachsen.

0: Sie hören Antenne Sachsen, gleich die Münchner Freiheit.
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6: Mit Ingo Enke. Guten Tag. Der ostdeutsche Maschinen- und Anlagenbau meldet fürs zweite Quartal kräftige Zuwächse. Laut Branchenverband VDMA Ost stiegen die Auftragseingänge um 27% gegenüber dem Vorjahreszeitraum.
7: Die Branche warnt jedoch vor allzu großer Euphorie. Die Entwicklung sei vor allem auf große Aufträge und Nachholeffekte nach einem schwachen Vorjahresquartal zurückzuführen. Geschäftsführer Oliver Köhn betonte, dass strukturelle Herausforderungen wie hohe Energiepreise und Bürokratie bestehen bleiben. Gunnar Tichy, Nachrichtenredaktion.
6: Die TU Chemnitz bleibt dabei. Thüringens Ministerpräsident Mario Vogt soll seinen Doktortitel verlieren. Ein Widerspruch des CDU-Politikers gegen die Aberkennung des akademischen Titels wurde zurückgewiesen. Ein Anwalt Vogts teilte mit, man wolle nach rechtlicher Prüfung Klage erheben. Vogt hatte mit einer Arbeit über den US-Präsidentschaftswahlkampf von 2004 promoviert. Später kamen Plagiatsvorwürfe. Die Bundesregierung will ja die Rente mit 63 nach 45 Beitragsjahren abschaffen. Aber eine Mehrheit der Deutschen ist dagegen. Im aktuellen RTL-Trendbarometer sprechen sich nur 22% für eine Abschaffung aus. Eine große Mehrheit von 74% ist dagegen, dass sie gestrichen wird. Um den Zustand der Brücke Budapester Straße in Dresden zu prüfen, lief in der letzten Nacht der erste Belastungstest. Ein Schwerlastfahrzeug fuhr über die Brücke. Dabei haben Sensoren gemessen, wie sie sich unter der Belastung verhält. Sollte es keine Auffälligkeiten geben, könnte die Brücke wieder freigegeben werden, mit einer Tonnagebegrenzung. Eine jahrhundertealte Wandmalerei ist im Rathaus Freiberg entdeckt worden. Jetzt beschäftigen sich damit zwei angehende Restauratoren. Mehr von Jannis Müller.
8: Die beiden Studenten einer Fachhochschule aus Potsdam untersuchen im Rahmen ihrer Bachelorarbeiten unter anderem, aus welcher Epoche die Malereien stammen und in welchem Zustand sie sind. Noch ist nämlich unklar, ob das Werk aus der Renaissance, dem Barock oder einer späteren Zeit stammt, heißt es aus der Stadtverwaltung.
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9: Es bleibt bis zum Abend bei wenigen Quellwolken, in der Nacht dann weiter aufklarend und trocken bei 11 bis 5 Grad. Morgen sonnig und trocken, 25 bis 28 Grad. Der Donnerstag mit ungestörtem Sonnenschein und 28 bis 31 Grad. Und auch am Freitag sonnig und 32 bis 35 Grad.
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9: A13 Dresden Richtung Berlin zwischen Schönborn und Ortrand. Gegenstände auf der linken Spur, ein größeres Plüschtier. Die A17 Prag Richtung Dresden zwischen Breitenau-Schönwald und Bad Gottleuber, 2 Kilometer Stau. Und A72 Chemnitz Richtung Zwickau zwischen Chemnitz Süd und Stolberg Nord, 2 Kilometer stockend. Und Zwickau Richtung Chemnitz zwischen Chemnitz Süd und Kreuz Chemnitz, 3 Kilometer Stau. Es blitzt B6 in Schkeuditz Richtung Leipzig und die B6 in Oschatz am Abzweig Reppen beidseitig.
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Wir hören gleich Wolfgang Petri mit 7 Tage 7.

0: 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Als nächstes Pussycat und Mississippi aus den 70ern.
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kraftvoll. Chris de Burgh auf Antenne Sachsen und jetzt wieder etwas Ruhiges. Da geht es um ein Wort, das mag ich sehr. Das kann man nicht so einfach ins Englische übersetzen, weil das gibt's dort nicht. Es ist ein typisch deutsches Wort. Sehnsucht. Jetzt besungen von den Pudis. Dieter Birr, Maschine, sucht noch nach dem Text. Bis dahin singt Dieter Hertrampf, Quaster, schon mal dieses schöne Wort.

0: Antenne Sachsen gleich mit Neil Young, Heart of Gold.
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4: Mit Ingo Enke. Guten Tag. Mit Beginn des neuen Schuljahres startet in Sachsen auch eine Modernisierung der Lehrpläne. Erstmals seit 2004 werden gleichzeitig alle 528 Lehrplandokumente überarbeitet. In allen Fächern und Schularten. Sachsens Kultusminister Konrad Clemens.
5: Ja, unsere Lehrpläne sind teilweise sehr voll. In verschiedenen Gebieten sind sie auch sehr konkret. Da geht es mal im Deutschunterricht, wie viele Gedichte muss man können und so weiter. Und da können wir uns vorstellen, dass wir auch fächerverbindend, anwendungsorientiert diese Lehrpläne gestalten und mehr eben Themenkompetenzen, konkretes, anwendungsorientiertes Wissen in den Vordergrund stellen.
4: Die Novellierung der Lehrpläne soll bis 2030 abgeschlossen sein. Die extrem niedrigen Wasserstände des Rheins machen das Tanken teurer. Denn der Fluss wird auch für Öl, Benzin und Diesel als Transportweg genutzt. Wegen des niedrigen Pegels laden die Tanker weniger, sodass mehr Schiffe fahren müssen. Die höheren Logistikkosten könnten regional zu höheren Kraftstoffpreisen beitragen, so der ADAC. Bahnchefin Evelyn Paller will das Konzept für die Generalsanierung der Bahn ändern. Künftig sollen Strecken nach der Bausperrung schrittweise statt auf einen Schlag wieder in Betrieb gehen. Das soll Probleme wie zuletzt auf der Strecke Hamburg-Berlin vermeiden. Die Feuerwehr ist um kurz vor Mittag zu einer brennenden Scheune in Neukirch in der Lausitz ausgerückt. Das Gebäude brannte aus. Die Flammen erfassten auch den Dachstuhl eines angrenzenden Wohnhauses. Der Schaden wird auf 300.000 Euro geschätzt. Und wegen eines Feuers in einem Wald bei Neubuchwalde am Knappensee musste die B96 zwischen Brischkow und Maukendorf zeitweise gesperrt werden. Die asiatische Hornisse ist erstmals in Sachsen nachgewiesen worden. Frank Selig berichtet aus Leipzig.
6: Ja, gesichtet wurde sie im Leipziger Stadtteil Grünau. Das meldet der NABU. Sie verhalte sich zwar, wie fast alle Hornissen, friedlich gegenüber Menschen, ist aber durch ihre starke Ausbreitung eine viel größere Gefahr für Bienen und die Landwirtschaft. Auch weil ihre Staaten aus etwa 2000 etwas kleineren Tieren bestehen, also etwa dreimal so vielen wie heimische Hornissen.
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7: Es bleibt bis zum Abend bei wenigen Quellwolken, in der Nacht dann weiter aufklarend und trocken bei 11 bis 5 Grad. Morgen sonnig und trocken, 25 bis 28 Grad. Der Donnerstag mit ungestörtem Sonnenschein und 28 bis 31 Grad. Und auch am Freitag sonnig und 32 bis 35 Grad.
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7: A4 Chemnitz Richtung Erfurt, im Kreuz Chemnitz in der Überleitung zur A72 Richtung Zwickau. Defekter LKW auf der rechten und der Standspur im Baustellenbereich. Chemnitz Richtung Zwickau auf der A72 zwischen Stolberg West und Hartenstein. Vorsicht, hier liegt ein Spanngurt auf der Fahrbahn. Und Zwickau Richtung Chemnitz zwischen Chemnitz Süd und Kreuz Chemnitz 3 Kilometer Stau. Die B96 Bautzen Richtung Hoyerswerda zwischen Abzweig Brischkow und Maukendorf. Sichtbehinderung durch Waldbrand und es blitzt. B6 in Oschatz am Abzweig Reppen, in Leipzig-Gohlis auf der Plattnerstraße und die B169 zwischen Ostrau und Riesa beidseitig.
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Die Cousine von Whitney Houston, Dionne Warwick, hier mit Unterstützung von den Bee Gees auf Antenne Sachsen. Angenehmen Dienstagnachmittag. Viel Spaß bei dem, was wir noch vorhaben heute. Jetzt die Supreme.

0: gleich auf Antenne Sachsen DJ Ötzi und Nick P. Ein Stern, der deinen Namen trägt.
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Jetzt ein Lied, das immer wieder berührt. Als ich fortging, von der Gruppe Karussell, komponiert und gesungen von Dirk Michaelis. Ende Oktober hat er dann Auftritte in Sachsen, und zwar dort, wo man zur Begrüßung Glück aufsagt oder Galf, in Zwickau und Schwarzenberg.

0: Antenne Sachsen gleich mit Juliane Werding.
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5: Mit Ingo Enke. Guten Tag. Angesichts zunehmender Hitzetage in Sachsen unterstützt das Wirtschaftsministerium in Dresden Kommunen und Einrichtungen bei Schutzmaßnahmen. Gunnar Tichy mit Einzelheiten.
6: Rund 17 Millionen Euro an Fördermitteln stehen bereit, um beispielsweise Trinkbrunnen, schattenspendende Plätze oder Dachbegrünungen zu finanzieren. Minister Dirk Panther appelliert an die Kommunen und sozialen Einrichtungen, die Möglichkeiten zu nutzen, um insbesondere ältere oder kranke Menschen vor den Folgen extremer Temperaturen zu schützen.
5: Der Bundesverband Spedition und Logistik hat die Erwartungen an die Aussetzung des Sonntagsfahrverbots für Lkw gedämpft. Verbandschef Frank Huster sprach im Deutschlandfunk von einem Nullsummenspiel. Es gäbe nämlich nicht genügend Lkw-Fahrer, um ausreichend Gütertransporte von Schiffen auf die Straße zu verlegen. Das ist notwendig wegen des Niedrigwassers in Rhein, Elbe oder Donau. Seit Freitag spuckt der Ätna auf Sizilien Asche und Lava. Damit sorgt der Vulkan dafür, dass viele Besucher auf der Urlaubsinsel festsitzen. Der Flughafen Catania steht heute fast still. Nur eine einzige Maschine konnte am Morgen starten. Alle Landungen sind bis 19 Uhr ausgesetzt. Eine Leipziger Ärztin ist Opfer eines dreisten Betrügers geworden. Der 63-jährige Täter erschlich sich unter falscher Identität das Vertrauen der Frau. Mit immer neuen Geschichten ergaunerte er insgesamt rund 200.000 Euro. Er gab unter anderem vor, Geld für eine Opernsängerausbildung zu benötigen, für seine Stelle als Polizist bei Interpol oder um Hunde in Tunesien zu retten. Polizisten mussten am Karl-Marx-Kopf in Chemnitz einen Mann überwältigen, der sie mit einer abgebrochenen Bierflasche bedroht hatte. Conny Hartmann aus Chemnitz.
7: Der 37-jährige Pakistani hatte gestern Abend am Rande der Montagsdemo zunächst eine Holzlatte von einem Plakat der Freien Sachsen abgerissen. Als ihn die Beamten aufforderten, die Latte wegzulegen, zog er eine Bierflasche aus seiner Jacke. Er zerschlug sie und ging dann auf die Polizisten los. Der Mann wurde von ihnen überwältigt und anschließend in eine psychiatrische Klinik gebracht.
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8: Es bleibt bis zum Abend bei wenigen Quellwolken, in der Nacht dann weiter aufklarend und trocken bei 11 bis 5 Grad. Morgen sonnig und trocken, 25 bis 28 Grad. Der Donnerstag mit ungestörtem Sonnenschein und 28 bis 31 Grad. Und auch am Freitag sonnig und 32 bis 35 Grad.
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8: A4 Dresden Richtung Chemnitz, Höhe Dresden Flughafen, LKW-Unfall. Hier haben wir zwischen Hermsdorf und Dresden Flughafen 4 Kilometer Stau. A72 Zwickau Richtung Chemnitz, zwischen Chemnitz Süd und Kreuz Chemnitz 3 Kilometer stockend. Und es blitzt B169 zwischen Ostrau und Riesa beidseitig in Dresden Reikerstraße stadtauswärts und Werdau am Brühl.
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Das volle musikalische Programm hier auf Antenne Sachsen. Alles, was Sie brauchen, das ist wie so eine Heißluftfritteuse mit ganz vielen Funktionen. Wir haben die 70er im Programm, die 80er und die schönsten Schlager. Peter Cornelius ist reif für die Insel. Hören wir gleich. Und zuvor Marianne Faithfull, The Ballad of Lucy Jordan.

0: Antenne Sachsen gleich mit Billy Swan, I Can Help aus den 70ern.
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lief dieses Jahr auch im Stadion beim Fußball-WM-Finale. Antenne Sachsen mit Life is Life von Opus, einer Band aus Österreich. Es gab in den 80ern auch mal eine deutsche Band namens Opus, aber nachdem dann der große Erfolg mit Life is Life für die Österreicher kam, hieß es also, ihr Deutschen, bitte ändert mal den Namen. Und so wurde aus der deutschen Band Opus diese Band, Pur.

0: 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Als nächstes Neil Diamond.
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4: Mit Ingo Enke. Die TU Chemnitz hat den Widerspruch des Thüringer Ministerpräsidenten Mario Vogt gegen den Entzug seines Doktortitels zurückgewiesen. Das bestätigte die Uni in Chemnitz heute. Einzelheiten von Gunnar Tichy.
5: Grund sind Plagiatsvorwürfe gegen seine Doktorarbeit aus dem Jahr 2008. Nach einer Prüfung war die Universität zu dem Ergebnis gekommen, dass die wissenschaftlichen Mängel schwer genug für den Entzug sind. Der Fakultätsrat hatte die Entscheidung vom Januar noch einmal auf ihre Rechtmäßigkeit und Angemessenheit geprüft. Danach wurde Vogts Widerspruch abgelehnt. Der CDU-Politiker kann noch vor Gericht ziehen.
4: Traurige Gewissheit am Moritzsee bei Naunhof im Landkreis Leipzig. Bei dem Toten, der heute entdeckt worden war, handelte es sich um den vermissten 19-Jährigen. Das hat die Polizei bestätigt. Hinweise auf ein Verbrechen gäbe es bisher keine. Der Jugendliche ist offenbar ertrunken. Er war am Sonntagabend mit einer fünfköpfigen Gruppe ins Wasser gegangen und seitdem verschwunden. Für das nächste Schuljahr hat der Freistaat 905 neue Lehrer eingestellt. Dazu kommen 157 Seiteneinsteiger. Kultusminister Konrad Clemens sieht die größte Herausforderung in der gerechten Verteilung auf ganz Sachsen. Ein Großteil der jungen Lehrkräfte möchte ausschließlich in der Leipziger Region arbeiten. Noch nie haben so viele Gäste in Deutschland übernachtet wie im ersten Halbjahr. Laut Bundesstatistik stieg die Zahl der Übernachtungen in Hotels, Pensionen und Co. auf fast 224 Millionen. Das ist gegenüber dem Vorjahr ein Anstieg um 0,3%. In der Sachsenlandhalle in Glauchau steigt heute Abend ein echtes Handball-Highlight. Anlässlich des 30-jährigen Bestehens der Halle empfängt der Bundesligist THSV Eisenach den EHV Aue zu einem Testspiel. Jannis Müller berichtet.
6: Besonders für die Nachwuchstalente der F- und E-Jugend des HC Glauchau wird es ein Erlebnis. Sie dürfen zusammen mit den Profis einlaufen. Die Thüringer reisen unter anderem mit Torwart Silvio Heinevetter sowie zwei U21-Weltmeistern im Kader an. Für den EHV Aue ist die Partie ein wichtiger Härtetest in der Saisonvorbereitung. Anwurf ist 19 Uhr.
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7: Es bleibt bis zum Abend bei wenigen Quellwolken, in der Nacht dann weiter aufklarend und trocken bei 11 bis 5 Grad. Morgen sonnig und trocken, 25 bis 28 Grad. Der Donnerstag mit ungestörtem Sonnenschein und 28 bis 31 Grad. Und auch am Freitag sonnig und 32 bis 35 Grad.
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7: A4 Dresden Richtung Chemnitz, Höhe Dresden Flughafen, LKW-Unfall. Hier haben wir zwischen Hermsdorf und Dresden Flughafen 4 Kilometer Stau. A72 Zwickau Richtung Chemnitz, zwischen Chemnitz Süd und Kreuz Chemnitz 3 Kilometer stockend. Und es blitzt B169 zwischen Ostrau und Riesa beidseitig. In Dresden Reikerstraße Stadt auswärts und Werdau am Brühl.

auch ohne Gesang. Wunderschönes Lied. Lily was here. Obwohl, das Saxophon hat ja auch gesungen in einer gewissen Art und Weise. Und das hat Candy Dulfer gespielt. Es kommt aus Holland. Candy Dulfer. Zusammen mit Dave Stewart hier auf Antenne Sachsen. Jetzt ein Musiker, der am liebsten schwarz trug. Absolut bodenständiger Typ. Seine erste Gitarre hat er in Westdeutschland gekauft für 20 Mark. Hier ist Johnny

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0: Die Liebe. Manchmal muss sie geheim bleiben. Zum Beispiel bei Udo Lindenberg und Nena war das. Die liebten sich in den 80ern, waren auch zusammen, aber eben heimlich. Irgendwann war es vorbei und man vermutet, dass Udo Lindenberg bei Ich lieb dich überhaupt nicht mehr Nena meint. Übrigens, das Lied hat Nena später auch interpretiert.
1: Das ist

0: Antenne Sachsen gleich mit Peter Maffay.
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3: Mit Ingo Enke. Im Fall der Sprengstoffdrohne vom Flughafen Leipzig gibt es eine neue Spur. Die Süddeutsche Zeitung berichtet, dass Ermittler an einem Baum in der Nähe des Airports eine Antenne gefunden hätten. Die Entdeckung sei schon vergangene Woche gemacht worden. Die Antenne soll von den Tätern angebracht worden sein. Fachleute würden davon ausgehen, dass sie als Signalverstärker genutzt worden sein könnte, um die mit Semtex beladene Drohne fernzulenken. Mit Beginn des neuen Schuljahres startet in Sachsen auch eine Modernisierung der Lehrpläne. Erstmals seit 2004 werden gleichzeitig alle 528 Lehrplandokumente überarbeitet. In allen Fächern und Schularten. Sachsens Kultusminister Konrad Clemens.
4: Ja, unsere Lehrpläne sind teilweise sehr voll. In verschiedenen Gebieten sind sie auch sehr konkret. Da geht es mal im Deutschunterricht, wie viele Gedichte muss man können und so weiter. Und da können wir uns vorstellen, dass wir auch fächerverbindend, anwendungsorientiert diese Lehrpläne gestalten und mehr eben Themenkompetenzen, konkretes, anwendungsorientiertes Wissen in den Vordergrund stellen.
3: Die Novellierung der Lehrpläne soll bis 2030 abgeschlossen sein. Die extrem niedrigen Wasserstände des Rheins machen das Tanken teurer. Denn der Fluss wird auch für Öl, Benzin und Diesel als Transportweg genutzt. Wegen des niedrigen Pegels laden die Tanker weniger, sodass mehr Schiffe fahren müssen. Die höheren Logistikkosten könnten regional zu höheren Kraftstoffpreisen beitragen, so der ADAC. Bahnchefin Evelyn Paller will das Konzept für die Generalsanierung der Bahn ändern. Künftig sollen Strecken nach der Bausperrung schrittweise statt auf einen Schlag wieder in Betrieb gehen. Das soll Probleme wie zuletzt auf der Strecke Hamburg-Berlin vermeiden. Die Feuerwehr ist um kurz vor Mittag zu einer brennenden Scheune in Neukirch in der Lausitz ausgerückt. Das Gebäude brannte aus. Die Flammen erfassten auch den Dachstuhl eines angrenzenden Wohnhauses. Der Schaden wird auf 300.000 Euro geschätzt. Und wegen eines Feuers in einem Wald bei Neubuchwalde am Knappensee musste die B96 zwischen Brischkow und Maukendorf zeitweise gesperrt werden.
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5: Ja, ein schöner sonniger Feierabend. Die Nacht zeigt sich dann klar und trocken. Tiefstwerte allerdings nur um die 10 Grad. Morgen dann Sonne satt zwischen 24 und 28 Grad. Donnerstag bis 30, Freitag über 30 Grad. Und viel Sonne, höchstens mal ein paar dünne, harmlose Wolken.
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5: Guten Abend auf die Straßen. 20 Minuten dauert es länger auf der 4. Görlitz Richtung Dresden zwischen Hermsdorf und Dresden Flughafen. Nach einem LKW-Unfall ist auch die Anschlussstelle Dresden Flughafen aktuell gesperrt. Und in Dresden zum einen auf der Wiesbadener Straße Vollsperrung wegen umgestürzter Bäume. Und rund um die Budapester Straße kommt es zu Staus, denn hier ja Belastungstest der Brücke aktuell.

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4: Die Nacht zeigt sich klar und trocken, Tiefstwerte um die 10 Grad. In den nächsten Tagen wird es wieder richtig heiß. Morgen Sonne satt zwischen 24 und 28 Grad. Donnerstag bis 30, Freitag könnte es bis zu 34 Grad werden. Höchstens mal ein paar dünne Wolken. Es bleibt trocken und meist sonnig.
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4: Guten Abend auf die Straßen. In Dresden ist voll gesperrt, die Wiesbadener Straße wegen umgestürzter Bäume und die Ammannstraße, Höhe Brücke, Budapester Straße, hier ja gerade der Brückenbelastungstest. Geblitzt wird an diesem Dienstagabend in Chemnitz-Ebersdorf, B169, Frankenberger Straße sowie Hans-Sachs- und Dresdner Straße sowie in Leipzig auf der Erich-Köhn- und der Prager Straße.

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2: Die Nacht zeigt sich klar und trocken, Tiefstwerte um die 10 Grad. Ja, in den nächsten Tagen wird es wieder richtig heiß. Morgen Sonne satt zwischen 24 und 28 Grad, Donnerstag bis 30, Freitag könnte es bis zu 34 Grad werden. Höchstens mal ein paar dünne Wolken. Es bleibt trocken und meist sonnig.
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2: Guten Abend auf die Straßen. Stau auf der A4 Chemnitz Richtung Dresden. Zwischen Dresden-Neustadt und Dresden-Wildermann 10 Minuten mehr einplanen. In Dresden ist voll gesperrt, die Wiesbadener Straße wegen umgestürzter Bäume und die Ammannstraße, Höhe Brücke, Budapester Straße, hier ja gerade der Brückenbelastungstest. Geblitzt wird an diesem Dienstagabend in Chemnitz, Ebersdorf, B169, Frankenberger Straße sowie Hans-Sachs- und Dresdner Straße sowie in Leipzig auf der Erich-Köhn- und der Prager Straße.
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1: Die Nacht zeigt sich klar und trocken, Tiefstwerte um die 10 Grad. Ja, die nächsten Tage wird es wieder richtig heiß. Morgen Sonne satt zwischen 24 und 28 Grad. Donnerstag bis 30, Freitag könnte es bis zu 34 Grad werden. Höchstens mal ein paar dünne Wolken. Es bleibt trocken und meist sonnig.
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2: Die Nacht zeigt sich klar und trocken, Tiefstwerte um die 10 Grad. Ja, in den nächsten Tagen wird es wieder richtig heiß. Morgen Sonne satt zwischen 24 und 28 Grad. Donnerstag bis 30, Freitag könnte es bis zu 34 Grad werden. Höchstens mal ein paar dünne Wolken. Es bleibt trocken und meist sonnig.
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1: Diese Nacht zeigt sich klar und trocken bei Tiefstwerten um die 10 Grad und es wird wieder richtig heiß in den nächsten Tagen. Heute Sonne saat zwischen 24 und 28 Grad, Donnerstag bis 30, Freitag hochsommerlicher Tag bis 34 Grad, höchstens ein paar dünne Wolken. Es bleibt trocken.
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1: Diese Nacht zeigt sich klar und trocken bei Tiefstwerten um die 10 Grad und es wird wieder richtig heiß in den nächsten Tagen. Heute Sonne saat zwischen 24 und 28 Grad, Donnerstag bis 30, Freitag hochsommerlicher Tag bis 34 Grad, höchstens ein paar dünne Wolken. Es bleibt trocken.
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Stell dir vor, irgendwo gibt es einen Planeten, auf dem intelligente Wesen leben. Sie sehen vielleicht genauso aus wie wir. Und auf diesem Planeten gibt es Bibliotheken voll mit Büchern, geschrieben von Dichtern, Philosophen und Wissenschaftlern. Und vielleicht, wenn auf der Welt der Hass und die Gier so groß werden, dass nichts, aber auch nichts mehr sie retten kann, dann vielleicht gibt es dort auch ein Buch, das heißt Der Untergang der Erde. Es wird über uns berichten, über unser Leben, über unseren Tod und über Feuer, das so groß war, dass keine Tränen es löschen konnten. Bis hin zur letzten Sekunde,

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1: Diese Nacht zeigt sich klar und trocken bei Tiefstwerten um die 10 Grad und es wird wieder richtig heiß in den nächsten Tagen. Heute Sonne saat zwischen 24 und 28 Grad, Donnerstag bis 30, Freitag hochsommerlicher Tag bis 34 Grad, höchstens ein paar dünne Wolken, es bleibt trocken.
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